0: 8.970 Menschen arbeitslos gemeldet, 15.815 mehr als im Juli. Die Arbeitslosenquote stieg von 7,9 auf 8%. NRW hat seine Bewerbung als Olympiakandidat noch einmal nachgebessert. Ministerpräsident Hendrik Wüst will, dass es Rekordspiele werden. 17,6 Millionen Tickets stünden zur Verfügung, so viele wie noch nie zu Olympischen Spielen. Das sagte Wüst am Rande eines Besuches der für das Schwimmen vorgesehenen Arena in Gelsenkirchen. Die Entscheidung, ob Köln, Rhein-Ruhr, München oder Berlin der deutsche Bewerber wird, fällt in knapp 4 Wochen.
1: Und wir sind beim Wetter mit Claudia Kleinert. Gerade sind wir in Münster baden gegangen. Was ist das eigentlich? Hat hier irgendjemand vorgespult? Ist jetzt irgendwie April?
2: Neues war Sonne. Ja, wirklich. Also, ja. Oder zurückgespult, je nachdem. Dann hätten wir den Sommer noch vor uns. Wäre jetzt auch nicht so verkehrt. Ja, wir haben echt typisches Aprilwetter. Kräftige Schauergewitter mit Sturmböen. Und dann lockert es wieder auf und die Sonne ist draußen. Das geht doch erst mal so weiter. Denn ein Tief nach dem anderen zieht jetzt über uns hinweg. Und es hat zum Teil auch mal kräftig geregnet. In Kleve seit gestern Abend 34 Liter, Schmallenberg 27, Emmerich 26, Beverungen 22. Dazu gab es mit den Gewittern auch kräftige Windböen. Und ein Tief nach dem anderen zieht jetzt über uns hinweg. Das bedeutet, es trifft nicht jeden, aber wenn es regnet, dann auch mal kräftig. Hier sieht man dieses wunderschöne, ausgeprägte Tiefdruckgebiet. Hier kringelt sich's ein vor Schottland, wirklich sehr eindrucksvoll. Dahinter kommen jetzt noch ein paar Schauer hinterher. Und dann steht schon das nächste Tiefdruckgebiet vor der Tür. Das heißt, in den nächsten Stunden sind immer mal wieder Schauer möglich, nach Süden hin, aber auch über den Norden, Münsterland, Niederrhein ziehen einzelne. Es kommt noch ein bisschen was nach. Die sind nicht allzu kräftig, aber es kann dann doch eben mal einen kurzen ordentlichen Regenguss geben. Und dann ist es wieder trocken und die Sonne kommt raus. Das heißt, auch in den nächsten Tagen ziemlich wechselhaftes Wetter. Und in der Nacht erstmal abziehende Schauer. Die verschwinden nach Nordosten, dann lockert es von Westen, Südwesten her auf. Aber weil die Luft so feucht ist, kann sich örtlich Nebel bilden. Die Temperaturen gehen bis morgen früh zurück auf Werte von meist 16 bis 10 Grad auf dem kahlen Asten. Morgen Vormittag dichtere Wolken, Sonnenschein und erste Schauer schon vom Münsterland bis zum Niederrhein. Im Laufe des Nachmittags bleibt es dann so leicht wechselhaft. Das heißt, Schauer ziehen ab, Sonne kommt raus, vor allem nach Süden und Ostwestfalen wird es recht sonnig sein. Aus den Niederlanden aber kommen dann neue dichtere Wolken, ein neues Tief mit so einem leichten bis mäßigem Regen. Die Temperaturen steigen, meist in den trockenen Abschnitten, auf 17 bis 25 Grad. Das alles dabei aber deutlich spürbarem Wind. Der kommt aus südwestlichen Richtungen, im Mittel Windstärke 4, in den höheren Lagen auch 5, also frischer Wind. Die nächsten Tage sehen nicht so viel anders aus. Am Sonntag vor allem nach Norden hin einzelne Schauer, sonst meist trocken, bei 22 bis 25 Grad. Und vor allem die Nacht zu Sonntag wird mild, 16 bis 19 Grad. Am Montag dann ein neues Tief, schon wieder neues. Dann zum Teil kräftige Regengüsse mit Blitzdonner. Dazu kann es auch örtlich Sturmböen geben. Also die Gewitter werden dann schon wieder etwas heftiger als die, mit denen wir es heute ja zum Teil zu tun hatten. Bis dahin aber, ja, April.
1: April im August von Claudia Kleiner. Dankeschön.
3: Ja, und wir sehen uns, wenn Sie mögen, ich hoffe es um 21.45 Uhr wieder, kurz vor dem Kölner Treff mit einem Update der Nachrichten. Natürlich hier dann in WDR aktuell.
1: Jetzt die Lokalzeit. Wir gehen direkt vor Ihre Haustür. Schönen Abend.
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12: Klebriger Protest heute bei uns in Bonn. Was viele noch von den Klimaprotesten kennen, gab es heute vor dem Rheinmetall-Standort in Bonn-Beuel. Aktivisten haben da die Zufahrt des Rüstungsunternehmens stundenlang lahmgelegt.
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12: Schönen guten Abend. Das aus Protest am Boden festkleben, das kennen wir ja eigentlich noch ganz gut hier auf der vielbefahrenen B9. Hatte das ja mehrfach für große Aufregung und auch Ärger gesorgt. Dann wurde es wieder ein bisschen ruhiger. Bis heute. Gleiches Prinzip, neues Ziel.
13: Nach 6 Stunden wird die Demo gegen Mittag im wahrsten Sinne des Wortes aufgelöst. Mit einigen Flaschen Aceton. Das

0: dazu Spachtel und eine Flex. Füße und Hände von den Pflastersteinen vor der Einfahrt zu lösen, dauert gerade mal 15 Minuten. Die Arbeit ist inzwischen Routine. Die letzten Einsätze dieser Art sind ja auch noch nicht so lange her.
1: Wir hatten vergleichbare Protestformen in der zurückliegenden Vergangenheit natürlich auch hier im Stadtgebiet. Und das sind dann auch Einsatzerfahrungen, auf die wir in diesem Fall dann zurückgreifen konnten.
0: Begonnen hatte die Aktion am frühen Morgen. Aktivisten der Gruppe Peaceful Against Genocide, übersetzt friedlich gegen Völkermord, blockierten die Zufahrten der Rheinmetall Protection Systems GmbH, ein Betrieb des Konzerns mit rund 200 Mitarbeitenden.
2: Wir leisten hier zivilen Ungehorsam und das ist unsere Pflicht in Zeiten der Faschisierung des Landes und in Zeiten von einem Genozid. Da ist es für uns als Bürger die Pflicht, da Widerstand zu leisten. Wir sind davon überzeugt, dass das hier mehr als ein symbolischer Protest ist.
0: Der Protest richtet sich vor allem gegen deutsche Waffenlieferungen an Israel und die aktuell hohen Militärausgaben der Bundesregierung, von denen Rüstungskonzerne wie Rheinmetall besonders stark profitieren. Die Polizei begann noch vor Ort mit ihren Ermittlungen.
1: Im Einsatzverlauf sind die Personalien der beteiligten Personen da vor Ort festgestellt worden. Wir prüfen dabei auch, ob vielleicht der Tatbestand der Nötigung erfüllt worden ist, eben durch das Blockieren der Zufahrten.
0: Ganz überraschend kommt der Protest nicht, hören wir von Polizei und Rheinmetall. In der kommenden Woche gibt es ein mehrtägiges Protestcamp im Kölner Grüngürtel. Zu der Dauerdemo unter dem Titel Rheinmetall entwaffnen rechnet die Polizei mit rund 500 Teilnehmenden.
3: Es gibt gute Nachrichten. Die Einbruchszahlen in Bonn sind fast um ein Viertel gesunken. Jetzt steht natürlich die große Frage da im Raum. Ist das vielleicht sogar der einzig positive Effekt der Nordbrückensperrung und von vielen Staus hier bei uns, weil Einbrecher einfach nicht mehr gut nach Bonn kommen und dann ja vor allem auch nicht wieder schnell weg? Oder liegt es eben vielleicht daran, dass viele ihr Zuhause durch die intensivere Beratung der Bonner Polizei immer besser schützen?
4: Einbruchsschutzberater Frank Demmer von der Polizei Bonn ist in Meckenheim unterwegs, bei Familie Schmitz. Die hat er zuletzt beraten und will jetzt noch mal schauen, was gemacht wurde. Für Hausbesitzer Bernhard Schmitz ist es ein Albtraum-Szenario, Einbrecher bei ihm zu Hause.
5: Man sieht es öfter im Fernsehen, wie es dann aussieht, wenn sie alles durchwühlt haben. Und es ist halt ein extrem persönlicher Bereich. Und der Gedanke, der lässt meine Nackenhaare hochstehen. Das möchte ich nicht erleben.
4: In der Hälfte aller Einbrüche steigen die Täter über die Terrassentür ein. Deshalb hat Bernhard Schmidt seine mit einem besonders robusten Sicherheitsbeschlag nachgerüstet. So brauchen Einbrecher länger, um reinzukommen, und das mögen die gar nicht.
6: Die Mechanik klaut dem Täter die Zeit. Und wenn ich jetzt mit Kameras noch arbeiten würde draußen, dann kann ich das Entdeckungsrisiko erhöhen. Und das sind die Zusammenspiele des Einbrechers. Das ist das Zusammenspiel, wie ich im Grunde guten Einbruchschutz habe.
4: Wie die Einbrecher in Haus oder Wohnung kommen, lässt sich gut an sichergestellten Tatwerkzeugen sehen. Die landen in der Asservatenkammer der Polizei. Aber Frank Demmer hat ein paar für uns rausgeholt. Stemmeisen, Klemme oder Schraubenzieher. Diese Dinge lassen Einbrecher zurück, wenn sie erwischt werden oder wenigstens den Eindruck haben.
6: Wenn Licht angeht, wenn irgendeine Bewegung auf einmal da ist, die er nicht einschätzen kann, dann lässt er alles fallen und flüchtet so schnell er kann. Meist auch noch mit Diebesgut, was er davor schon entwendet hat. Er lässt sofort alles liegen und türmt.
4: Der Schutz wirkt in Bonn. Im Vergleich zum Vorjahreszeitraum sind die Einbruchszahlen um knapp 23% zurückgegangen. Das liegt zum einen an der Prävention, zum anderen, vermuten die Ermittler, könnte auch die kaputte und deshalb gesperrte Nordbrücke eine Rolle spielen.
6: Weil die Nordbrücke die Zuwägung des Täters oder das Abhauen des Täters einfach erschwert. Ne? Er kommt nicht mehr so schnell weg über der Autobahn. Und das ist schon sehr positiv.
4: Er hofft, dass sich noch mehr Menschen wie Bernhard Schmitz bei ihm Tipps für den Einbruchsschutz holen. Denn auch Schmitz hatte das Thema lange vor sich hergeschoben.
5: Es war mir im Grunde genommen bewusst. Und irgendwo stand es ganz weit in weiter Ferne auf der Agenda. Aber ja, wie das eben so ist. Man ist bequem und ist ja noch nichts passiert. Und der Anschub, der war genau zum richtigen Zeitpunkt.
4: Für die dunkle Jahreszeit ist sein Haus vorbereitet. Er hofft aber, dass die Einbrecher es weiter gar nicht erst versuchen und einen Bogen um sein Zuhause machen.
3: Also beim nächsten Mal im Stau versuchen, was Positives zu sehen. Vielleicht bricht dann wenigstens keiner ein. Wie hier im Rheinland, wir sind ja schnell dabei, ne? Da findet was zweimal statt und schon ist das eine neue Tradition. Aber das, worum es jetzt geht, das hat wirklich lange Tradition. Seit 30 Jahren gibt es in der Rheinaue am Park

0: Restaurant Live-Musik. Kostenlos und draußen im Biergarten. Das Konzept ist einfach und auch ziemlich erfolgreich. Aber jetzt ist Schluss. Morgen gibt es ein letztes Mal Musik und Applaus und dann geht ein Stück Musikgeschichte in Bonn zu Ende.
1: Sie gehörten zu den ersten Bands und sie sind fast die letzte. R&B Express aus Bonn spielen heute noch einmal im Biergarten, wie schon vor 30 Jahren, damals noch in anderer Besetzung.
2: Am Anfang war das noch relativ überschaubar, aber das wurde dann immer beliebter. Und man sieht es dann auch am Publikum, das wurde immer voller. Und wir haben das auch vor 2 Jahren erlebt. Es gibt sogar ein Hardcore-Publikum.
1: Und dem wurde Sommer für Sommer viel geboten. Bis zu 56 Konzerte, jedes kostenlos und draußen. In der Spitze kamen bis zu 60.000 Besucher pro Saison. Am Anfang war es mehr Jazz. Seit Jahren setzt Veranstalter Dirk Dötsch auf Coverbands. Besonders erinnert er sich an ein Konzert mit starkem Regen und fast ohne Publikum.
3: Es waren vielleicht maximal 40 Besucher da und die Band, ich glaube, es war ein italienischer Abend, hat den Gitarristen und den Sänger einfach mit unter einen Sonnenschirm gesetzt. Und ich habe mich dazugesetzt und habe gesagt, okay, heute läuft eh nichts, ich gebe jetzt Freibier. Und dann haben wir so eine Session unter dem Sonnenschirm gemacht, haben eine Stunde Gitarre gespielt, gesungen und.
1: Doch Ende Dezember gibt Dirk Dötsch das Parkrestaurant auf und schließt den Biergarten. Noch sucht die Stadt Bonn einen Nachfolger, der bereit ist, mehrere Millionen Euro in das Gebäude zu investieren. Neueröffnung spätestens 2029. Und ob es dann wieder die Biergartenkonzerte gibt? Eva Schmelmer kommt seit 13 Jahren hierhin. Sie hat eine Petition gestartet. Rettet das Sommerfestival. 3.500 haben unterschrieben. Damit will sie Druck machen.
4: Druck einfach, um zu zeigen, hier ist eine Öffentlichkeit, eine Fangemeinde, die das möchte. Und die auch, wie viele mir sagen, bedauert, dass viele andere Open-Air-Events im Sommer ja schon beendet sind, aus vielleicht ähnlichen Gründen.
1: Denn es gab auch Lärmbeschwerden, strengere Umweltauflagen, die Besucher tranken insgesamt weniger und die Bands wurden teurer. Trotzdem fällt der Abschied morgen schwer.
3: Ich vermute, dass ich spätestens, wenn ich dann gegen 22 Uhr das letzte Wort an die Fangemeinde richte, dass dann noch mal der Kloß im Hals steckt.
1: R&B Express wollen sich ihren Fans heute Abend in der Rheinaue noch einmal von ihrer besten Seite zeigen.
2: Das ist ganz klar, wir geben immer alles.
1: Aber spätestens ab Sonntag brauchen Bands und Fans eine neue Location in Bonn.
0: Unser Bundesland wird 80. 1946, da gründen die Briten Nordrhein-Westfalen und fügen damit zusammen, was vorher ja nie zusammen gehört hat. Heute sind wir dann 18 Millionen Menschen in NRW. Aber wer sind wir denn? Und was hat uns denn zu dem gemacht, was wir heute sind? Das fragen wir Menschen, die mindestens genauso alt sind wie NRW, zum Beispiel Ingrid Matthäus-Meyer aus St. Augustin. Als Frau an entscheidenden Positionen in der Politik. Das war in den 70er Jahren wirklich ein knallharter Job. Und die ehemalige FDP- und SPD-Politikerin, die kann sich da noch sehr, sehr gut dran erinnern. Und sie war wirklich ihrer Zeit auch weit voraus. Außergewöhnliches, kämpferisches Frauenleben hat sie geprägt. Und sie hat einen wirklich spannenden Blick auf die Heimat.
5: Da war der Bundesrat. Das ist der sogenannte Lange Eugen. Und als Vorsitzende hat man ein Büro im 12. Stock oder im 21. Ein wunderbarer Blick, da konnte man wunderbar das Siebengebirge sehen und umgekehrt bis Köln runter.
6: Ingrid Matthäus-Meyer ist eine der wenigen Frauen, die es von den 70er Jahren an in die Bundespolitik und später an die Spitze einer Bank schaffen. Aber von vorne. Sie macht ihr Abitur in Duisburg, studiert Jura, erst Mitglied der FDP, dann der SPD, ihr Bundesthema Finanzen. Und sie ist ihrer Zeit weit voraus. Mit der Geburt des zweiten Kindes bleibt ihr Mann Robert, ein Diplom-Mathematiker, zu Hause als Hausmann und unterstützt ihre politische Karriere.
5: Wir haben eine sehr gute Arbeitsteilung, mein Mann und ich. Mein Mann ist eher der bessere Denker und der Stratege. Und ich bin die, die es an die Leute bringt. Mal gucken, ob das noch rauf und runter geht. Man könnte das so runter, ab.
7: Meine sehr verehrten Damen und Herren, ein halbes Jahr nach der Regierungserklärung legt die sozialliberale Koalition heute ein Paket vor.
8: Frau Kollegin.

0: altes Prinzip.
1: Meine Damen und Herren, das ist unzumutbar für den Redner, sich hier gegen die Geräusche im Saal durchzusetzen. Ich bitte um etwas mehr Ruhe.
2: Gleichberechtigung stand zwar im Grundgesetz, war aber damals in der Gesellschaft noch längst nicht angekommen.
3: Als das Thema Vergewaltigung in der Ehe im Bundestag war, da habe ich miterlebt, wie Männer, die ich als hochbürgerlich, konservativ, umgänglich kannte, haben im Bundestag sich benommen wie die Schweine. Ah, wir müssen es dir mal machen, damit brauchst du einen Mann, dann würdest du nicht solche Reden halten. Ich persönlich bin nie davon betroffen gewesen, wahrscheinlich, weil ich ganz andere Themen hatte. Wissen Sie, wenn Sie über die Kapitalertragssteuer sprechen oder die Erhöhung des Grundfreibetrages, kann man schlecht als Mann auf irgendwelche sexuelle Dummheiten oder Fragen kommen. Also von daher war ich davon nicht betroffen. Es kam noch was hinzu. Ich glaube, wenn mir einer so verbal nahe gekommen wäre, dem hätte ich eine gescheuert.
0: Was Sie heute vorgelegt haben, das ist doch kein Ergänzungshaushalt. Das ist doch ein Waschzettel, meine Damen und Herren. Da stehen in 7 Positionen mal eben 19 Milliarden. Da wundere ich mich, dass Sie nicht runterschreiben, vom Weihnachtsmann noch 2 Milliarden und vom Osterhasen auch noch 3 Milliarden.
3: Ja, das Selbstbewusstsein ist natürlich im Laufe der Jahre entstanden, weil man in Position gewählt wurde. Da mussten sie einfach gut sein. Und man muss bereit sein, wenn man mal auf den Brettern legt, wieder aufzustehen.
2: Über 20 Jahre Bundestag, 30 Jahre aktive Politik und immer wieder der Kampf um Emanzipation. Was für ein Leben in NRW.
4: Ja, und nicht nur Ingrid Matthäus-Meyer hat diesen besonderen Blick auf ihre Heimat. Wir haben 8 ganz unterschiedliche Menschen in NRW begleitet, die alle so alt sind wie unser Bundesland. Darunter Schlagerstar Peter Orloff oder auch Torwartlegende Wolfgang Kleff. Und haben mit allen zusammen gefeiert. 8 Leben, ein Fest, heißt die Doku zum Miterleben. Heute um 20.15 Uhr im WDR Fernsehen und natürlich auch in der Mediathek. Ja, wir sollen und wollen doch eigentlich auch alle gut auf uns achten, auf unseren Körper hören und auch mal runterkommen. Dafür gibt es ja ganz verschiedene Möglichkeiten. Eine zeigen wir Ihnen jetzt. Dafür geht's nach Blankenheim-Ahlendorf. Da gibt's die Eifel-Schafzeit. Da können Besucher 2 Stunden lang mitten in einer Herde von 40 Schafen entspannen. Den Trend, den gibt's auch schon in Großbritannien, Frankreich und den Niederlanden. Und jetzt dann eben auch hier bei uns in der Eifel.

0: Nicht sprechen, Handy aus, Landschaft genießen. So beginnt die Auszeit in der Natur.
1: Wir sind ja hier in einem besonderen Gebiet, in einem Naturschutzgebiet. Und hier wachsen unheimlich viele Blumen, die es an anderen Orten nicht gibt. Also wenn ihr mögt, geht mal ganz achtsam und ruhig den Weg entlang. So, den anstrengenden Teil habt ihr geschafft. Von hier oben hat man jetzt einen wunderschönen Ausblick. Man braucht im Prinzip Schafe oder andere Tiere dafür, dass immer wieder die Büsche weggefressen werden und dass dann halt besondere Kräuter und Pflanzen eine Chance haben zu wachsen.
0: Dann der erste Kontakt mit den flauschigen Anti-Stress-Coaches.
2: Ziemlich aufregend, aber es ist auch irgendwie lustig.
3: Einfach ruhig bleiben, keine hektischen Bewegungen machen und ja, wenn irgendwas sein sollte, sagt einfach Bescheid, ich komme euch dann retten.
1: Genau.
4: Der eine versucht, mein Armband zu essen und der andere starrt mich nur an.
2: Es war echt lustig, als ich mich hier hingesetzt habe, kamen plötzlich alle Schafe auf mich zu. Aber ich glaube, das hier ist das zutraulichste Schaf.
5: Also wir haben hier die ausgewählt, weil viele Flaschenaufzuchten dabei sind. Ja, und halt vom Charakter her einfach sehr ruhige Tiere sind. Wir haben die extra aus der großen Herde dafür ausgesucht.
0: Martin Fischer aus Erftstadt hat den tierischen Ausflug geschenkt bekommen.
6: Wenn man in die Eifel fährt, um Schafe anzugucken und sich zu entspannen. Aber wenn es so ist, dann nimmt man das wahr. Also ich wäre auch nicht auf die Idee gekommen. Ne?
7: Ja, man sucht sich ja so seine Auszeiten, ob auf der Yogamatte. Und das mache ich seit Jahren. Aber ich fand jetzt hier irgendwie die Entspannung, die kam ein bisschen schneller.
8: Also es ist wahnsinnig beruhigend und ich bin fasziniert, wie sanft die Schafe sind. Also ganz vorsichtig wird man quasi in die Mitte genommen und die sind ganz sanft und ja, fast schon liebevoll. Also dass man so integriert wird in die

0: Da gucken sie doch alle glücklich aus. Malte Tormellen ist bei uns im Studio, Facharzt für Psychiatrie und Psychotherapie mit Schwerpunkt Achtsamkeit. Schön, dass Sie da sind. Also schöne Sache mit den Schafen, aber mal ganz persönlich zu Ihnen. Was machen Sie persönlich, um runterzukommen?
1: Verschiedene Sachen. Also ich gehe auch gerne in die Natur. Yoga ist auch was ich sehr gerne mache. Und regelmäßig meditieren.
0: Mal ein ganz konkretes Beispiel. Ich persönlich zum Beispiel, ich habe relativ wenig Geduld im Straßenverkehr zum Beispiel. Was empfehlen Sie mir, wie kann ich da besser werden?
1: Ja, also erstmal sind Sie da ja auch nicht mit alleine. Das ist so die aktuelle Studienlage, dass viele Menschen so im Auto eher ausrasten. Vielleicht ist das schon mal auch beruhigend. Und ja, also so ein Achtsamkeitstraining ist wirklich so ein Muskeltraining. Braucht man eher so 12 Wochen, bis das oder 8 Wochen, bis es wirkt. Aber so als erstes vielleicht immer so die rote Ampel als Möglichkeit für eine Pause zu nehmen, sich bewusst zu entspannen, wäre so ein Tipp.
0: Das heißt, es dauert 8 bis 12 Wochen. Muss ich dann jeden Tag bestimmte Übungen machen oder wie sieht das dann aus?
1: Genau. Und da, also es gibt so verschiedene Übungen. Also das, was wir gerade gesehen haben, ist ja eine Möglichkeit, Achtsamkeit mit Schafen sozusagen. Und meistens ist es aber Atemachtsamkeit, also ja, oder Meditation wird es meistens genannt. Genau. Und das übt man täglich und dann, wenn der Achtsamkeitsmuskel stark genug ist, dann ist das auch eine Möglichkeit, wie wir vom Stress loslassen können.
0: Wie viel Zeit muss ich da ungefähr einplanen für? Also was würden Sie sagen, wann?
1: Also 20 Minuten pro Tag, besser mehr.
0: Jetzt ist es ja trotzdem so, Verkehr ist das eine, aber man hat ja trotzdem auch noch anderen Stress in seinem Leben. Wann wird denn normaler Stress zu einem gesundheitlichen Problem?
1: Ja. Also jetzt in meine Praxis kommen viele Leute, die dann, wirkt sich das psychisch aus, bekommen Depressionen, Angststörungen. Aber auch der Körper kann natürlich reagieren. Magenschleimhautentzündung, Muskelverspannung, Schmerzen. Das wären so typisch, Schlafstörungen wäre was sehr Häufiges.
0: Was ist der Moment, wo Sie sagen würden, da muss man selber einfach merken, so jetzt muss ich wirklich die Reißleine ziehen und was ändern?
1: Also ich glaube, bestens möglichst früh, wenn man sich häufig erschöpft fühlt zum Beispiel, das wäre ein ganz wichtiger Teil, so, ne, dass man wieder dafür sorgt, dass man wieder Energie hat. Also Erschöpfung ist, glaube ich, ein ganz gutes Merkmal. Oder eben, ne, wenn man merkt, man schläft häufig schlecht, das wäre so ein frühes Warnzeichen, Konzentrationsstörung auf der Arbeit.
0: Sie haben gesagt, 20 Minuten am Tag sollte ich das dann trainieren für eine ganze Zeit lang. Klingt eigentlich nicht viel, trotzdem viele haben da Probleme, das in ihren Alltag zu integrieren. Was würden Sie denen raten, wie mache ich das am besten?
1: Ja, gute Frage. Also man hängt es am besten an eine andere Routine dran, die wir eh haben. Morgens Zähne putzen oder das Frühstück oder abends zu Bett gehen. Also vom Bett zu Bett gehen ist eine super Möglichkeit. Es gibt gute Übungen, die man im Liegen machen kann. Und ein anderer Teil, den ich sehr wichtig finde, ist zu sehen, okay, was ist eigentlich, was ist das Ergebnis vom Stress? Also wie fühlt sich das an? Also wenn wir sehen können, wo läuft das hin, dann ist ja viel leichter, dass wir uns anders entscheiden können, sagen können, okay, das will ich nicht mehr. Also das war bei mir so mit einem Hauptgrund.
0: Also wichtige und wertvolle Tipps auf jeden Fall für unseren Alltag. Ich sage erstmal danke für Ihren Besuch hier bei uns im Studio.
1: Dankeschön. Sehr gerne.
0: Es läuft. Ein bisschen Geigenhumor ist dabei, aber trotzdem, die erste Stadtbahn, die aus dem Verkehr gezogen werden musste, weil sie eben nicht mehr verkehrssicher war, die fährt wieder. Das melden die Bonner Stadtwerke heute Nachmittag.
2: Ab morgen sollen jeweils 2 Bahnen pro Tag in den laufenden Bahnverkehr integriert werden, so die Bonner Stadtwerke. Das bedeutet, bis alle 60 zeitweise ausrangierten Bahnen wieder fahren, wird es rund 6 Wochen dauern. Die gute Nachricht, mit dem Sommerferienende nächste Woche werden die Baumaßnahmen auf den Linien 16 und 18 beendet. Damit können die Bahnen wieder durchgehend bis Köln fahren.
0: Also auch das sind auch schon mal gute Nachrichten. In unserer Reihe So tickt NRW sind wir mittlerweile schon am späten Abend angekommen. Jetzt geht es also um die Zeit von 22 bis 23 Uhr. Und selbst da gibt es dann noch Menschen, die sich eben nicht darauf vorbereiten, so langsam mal ins Bett zu gehen, sondern die nochmal so richtig Gas geben. Fenja Dehlen aus Siegen ist so jemand. Sie arbeitet im Fitnessstudio und ist eben trotz der späten Stunden da noch richtig aktiv unterwegs.
3: Also die 20er mag ich am wenigsten, weil die halt immer schon schwer sind, aber neue. Muss man vor allem aufpassen, dass man sich nicht verhebt.
2: Fenja Dehlen hat Spätschicht im Fitnessstudio. Das bedeutet für sie, erstmal klar Schiff machen. Die Sport- und Philosophiestudentin mag es ordentlich.
3: Ich glaube, dann sieht das einfach ruhiger aus. Also man ist halt strukturierter, ne? Es gibt natürlich welche, die werden da nicht drauf achten. Aber ich kann mit gutem Gewissen für mich sagen, ich habe es ordentlich weggeräumt. Und die anderen sind durchaus motiviert.
2: Motivation ist das Stichwort.
4: Trotz der späten Uhrzeit sind noch etliche zum Trainieren gekommen. Die Gründe dafür sind vielfältig.
5: Weil ich mit meinem Mann trainieren gehe und ich würde lieber am Nachmittag gehen, da kann er nicht. Am frühen Abend ist es uns zu voll und dann haben wir irgendwann diese Uhrzeit für uns rausgefunden. Einzig Schwierige ist, vom Sofa hochzukommen, wenn man da schon mal drauf gelegen hat.
6: Ja, hängt viel mit der Arbeit zusammen.
7: Es ist schön leer und ich muss da nicht mit Leuten reden.
4: Mit Leuten reden.
8: Hallo. Gutes Training.
9: Dankeschön.
4: Fenja Dehlen macht das eigentlich gern.
8: Wie geht's dir?
10: Gut.
8: Schön. Das ist schön.
10: Und dir?
8: Ja, mir geht's super.
10: Seh dich doch auch jetzt.
4: Zu den Kollegen hat sie ein gutes Verhältnis, zu vielen Kunden auch.
8: Ich habe dich lange nicht mehr gesehen. Wie kam's? Oder war ich einfach nur nicht da?
11: Urlaub.
8: Ich war im Urlaub. Hab einen schönen Abend. Ciao, ciao. Also manche möchten nicht so gerne sprechen, was ja voll fein ist. Jeder soll das machen, was einem gut tut. Aber manche, mit denen kommt man einfach ins Gespräch.
4: Früher hat sich Fenja Dehlen mit Babysitting Geld verdient. Aber der Job im Fitnessstudio passt besser zu ihrem Sportstudio. Aufgewachsen ist sie in Fallbad bei Meinerzhagen. NRW ist für sie mehr als nur ein Bundesland.
8: Ich glaube immer, wenn ich auch aus dem Urlaub oder so komme, dann ist es immer halt Heimat. Ne? Ich komme ja vom Dorf, da bin ich ja groß geworden. Und da würde ich sagen, ist es super schön, wenn man morgens aufsteht und man Gülle riecht. Und dann kam ich ja noch nach Köln. Und dann dachte ich mir, okay, Siegen ist doch gar nicht so groß. Ja, und Köln ist zwar schön fürs Studieren, aber es ist sehr laut, es ist viel. Also ich finde, Großstädte sind für mich, glaube ich, nicht so das Beste. Ich glaube, das stresst mich eher ein bisschen. Tschüss, schönen Abend.
4: Ab 23 Uhr wird es auch hier keinen Stress mehr geben. Denn dann ist die Spätschicht im Fitnessstudio vorbei.
0: Ja, endlich Feierabend. In Siegburg, da dürften heute besonders viele Menschen die Wettervorhersage gecheckt haben. Weil man muss schon sagen, wenn die Sonne ein bisschen scheint, dann feiert es sich ja doch noch ein bisschen besser. Nämlich beim Stadtfest, das am Nachmittag in der Innenstadt gestartet ist. Die Siegburger Innenstadt verwandelt sich also wieder bis Sonntag jetzt in eine einzige Festmeile. Und Annette Holtmeier ist live für uns vor Ort. Annette, worauf können sich denn die Besucherinnen und Besucher dieses Jahr besonders freuen?
12: Ja, Marc, hier ist einiges, worauf sich die Menschen hier freuen können. Ich fange mal an. Live-Musik auf insgesamt 3 Bühnen. Hinter uns spielen jetzt gerade da die Big Muggers. Es gibt Mitmachaktionen, es gibt Angebote für Kinder und es gibt auch noch einige Besonderheiten in diesem Jahr. Dazu erzähle ich gleich später noch mehr. Ja, und man sieht es schon, inzwischen hat sich hier der Markt auch wieder gut gefüllt, nachdem hier ein kräftiger Regenschauer rumgekommen ist. Und diesen Tisch habe ich gerade hier schon kurz kennengelernt. Alles Leute, die in Siegburg arbeiten. Bernhard Göbel, das Wetter hat Sie auch ein bisschen besorgt gemacht, oder wie war es?
13: Ja, wir waren vor dem Regen hier, wir waren während des Regens hier, wir waren auch nach dem Regen hier. Insofern, uns hält hier nichts davon ab, auf dem Siegburger Stadtfest weiter zu feiern.
12: Was mögen Sie hier an dem Stadtfest?
13: Ach, alles. Gute Getränke, nette Gespräche, viele Menschen, die man hier trifft, dabei gute Musik, alles prima.
12: Wunderbar, dann wünsche ich Ihnen noch ganz viel Spaß heute.
13: Ganz herzlichen Dank.
12: Dankeschön. Ja, losgegangen ist das Ganze offiziell hier schon um 18 Uhr und zwar mit dem traditionellen Fassanstich auf dem Markt mit Bürgermeister Stefan Rosemann. Und parallel gab es dazu schon viel Musik, auch auf den anderen Bühnen, unter anderem mit den Kürbissen, die Ende des Jahres ja ganz aufhören wollen. Die Besucher haben schon bei der ersten Live-Bingo-Show mitgemacht, die morgen und übermorgen dann nochmal im Angebot ist. Einige Fahrgeschäfte sind auch mit dabei. Und das Besondere ist, dass sich das Stadtfest eben nicht nur hier auf dem Markt abspielt, sondern sich wirklich durch die ganze Siegburger Innenstadt zieht. So, und jetzt ist bei mir Stefan Rosemann. Wir haben Sie ja gerade schon beim Fassanstich erlebt. Ganz ehrlich, wie aufgeregt ist man vor so einem Fassanstich? Da kann ja auch mal was schief gehen, oder?
13: Absolut, immer wieder. Und gerade im letzten Jahr ist es schief gegangen. Also insofern hat heute alles geklappt, das ist gut so.
12: Wie wichtig ist ein Stadtfest für die Siegburgerinnen und Siegburger?
13: Total wichtig für die Gemeinschaft, total wichtig auch natürlich touristisch, gar keine Frage. Es ist das größte Fest, was wir im Jahr haben und deshalb hat es eine ganz besondere Bedeutung und ich freue mich jedes Jahr drauf.
12: Wie ist das für Sie? Kommen Sie dann auch hier mit Menschen ins Gespräch oder doch eher so mit denen, die Sie aus der Politik kennen?
9: Nein, nein, nein. Mit ganz vielen Menschen hier. Und das ist auch genau der Sinn und Zweck eines solchen Festes, ins Gespräch zu kommen. Nicht nur ich mit den Bürgern, sondern die Bürger auch untereinander und alle Gäste, die kommen. Das ist enorm wichtig und das brauchen wir in dieser Zeit.
12: Ja, und jetzt geht es noch ein bisschen für Sie hier auch weiter, nehme ich mal an.
9: Ne? Ich freue mich jetzt auf das erste, zweite Kölsch, was ich trinken darf.
12: Dann wünsche ich Ihnen noch viel Spaß und einen schönen Abend. Ganz herzlichen Dankeschön. Dank. So, und jetzt komme ich noch zu den Besonderheiten, hatte ich ja am Anfang versprochen. Also, zum ersten Mal gibt es morgen hier einen Band-Contest für Nachwuchskünstler, wo man dann auch mit abstimmen kann. Und übermorgen ist zum allerersten Mal im Rahmen des Stadtfests auch ein verkaufsoffener Sonntag geplant von 13 bis 18 Uhr. Also es gibt jede Menge Aktion, eine gute Gelegenheit für alle, die noch Lust haben, hier vorbeizukommen. Und am Sonntagabend um 22 Uhr endet das Ganze dann hier mit einer Lasershow.
0: Ja, danke dir, Annette. Das sieht doch richtig schön aus dabei. Schöne Atmosphäre. Danke dir und dann jetzt selber vielleicht auch noch einen schönen Abend mit einem Kaltgetränk. Danke. Ja, dann gucken wir doch einfach mal, wie denn so das Wetter vielleicht auch mitspielt für das Stadtfest. Also hier sind die Wetteraussichten für unsere Region hier. In der Nacht zum Samstag, da ist es erstmal stark bewölkt, da sind auch noch ein paar Schauer unterwegs. Nach Mitternacht bleibt es dann meistens trocken und es geht runter mit den Temperaturen auf ca. 16 Grad in der Zülpicher Börde und 13 Grad im Ahrgebirge. Am Samstag Vormittag dann teils locker, teils auch dicht bewölkt, aber es regnet da, wenn überhaupt, nur ganz leicht. Am Nachmittag haben wir es dann weiter mit vielen Wolken zu tun, die aber eben auch nur ab und zu mal Platz machen für die Sonne. Es kann schon auch immer mal noch ein paar Regentropfen geben, aber viele werden es nicht sein. Am Abend dann, das ist vielleicht die schlechte Nachricht auch für alle, die dahin wollen, da kommt dann von Belgien mehr Regen zu uns. Schauen wir noch auf die Aussichten zusammen. Am Sonntag, teils sonnig, teils wolkig, nur selten Schauer bei 24 Grad, also Wetter spielt mit. Am Montag viele Wolken, bisschen Sonne, aber auch da Schauer oder auch sogar mal ein Gewitter. Und der Dienstag sieht ähnlich aus, auch da wechselhaft bei rund 22 Grad. Und Sie sehen es schon, es geht im Grunde in den nächsten Tagen relativ wechselhaft weiter. Wolkige Abschnitte, auch immer mal wieder ein bisschen Regen. Aber es gibt auch die sonnigen und trockenen und schönen Momente. Und die Temperaturen, die gehen erst ein bisschen hoch und dann wird es in der neuen Woche wieder etwas kühler. Das war's für heute von uns. Danke fürs Zuschauen. 20.15 Uhr geht es hier weiter im WDR-Fernsehen mit 8 Leben, ein Fest. NRW feiert Geburtstag. Dabei viel Spaß und Ihnen ein schönes Wochenende. Tschüss.
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